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Yeah, es ist immer noch die eine. 96, 2005.

Mit Sarah ist es jetzt vorbei. Aber ich habe eine neue. Sie heißt Carmen. Aber Carmen mag auch kein Hip-Hop. Carmen steht auf Stevie B.

0: Naja, vielleicht ein bisschen.
1: Achtung! Achtung, Achtung! Das hier ist kein Test!
0: Naja, vielleicht ein bisschen.
1: Naja,
0: vielleicht ein bisschen.

0: Läuft das? Läuft das jetzt wirklich schon? Ich dachte, wir haben noch... Okay. Willkommen zu etwas, das ich ehrlich gesagt selbst noch nicht ganz überblicke. Ich bin René, 1Chaos71, und das ist hier Chaosfunk mit der Special-Sondersendung Studio Wahnsinn. Normalerweise bin ich hier alleine. Normalerweise. Aber heute habe ich Verstärkung mitgebracht. Und ich sage euch jetzt schon, es tut mir leid.
1: Hallo? Hallo? Tiny ist da! Tiny ist da! Hört ihr mich? Hallo? Ich bin so aufgeregt. Ich kann kaum sitzen. Ich sitze ja auch gar nicht. Ich stehe auf dem Stuhl. René sagt, ich soll runter. Aber ich stehe trotzdem.
2: Guten Tag. Ich bin Bassosaurus. Ich bin hier. Das ist reicht. Ja.
0: Und damit ist eigentlich schon alles gesagt, was ihr wissen müsst. Das ist hier Studio Wahnsinn, 2 Stunden, 3 Charaktere, keine Garantie. Bassosaurus, willst du noch was sagen, was wir heute machen?
2: Wir spielen Musik, wir streiten und am Ende gewinnt jemand oder keiner. Beides ist möglich.
1: Ich gewinne jetzt schon. Und jetzt kommt Guns N' Roses, weil Bassosaurus das wollte. Und ich finde das gut, weil es laut ist.

0: So, Tiny, du bist dran. Stell dich vor, ruhig, langsam und ohne auf den Stuhl zu steigen.
1: Ich bin Tiny. Ich bin klein, aber dafür bin ich sehr laut. Und ich höre Musik, die glücklich macht. Und ich habe als erstes Barbie Girl ausgewählt, weil, Renny schaut gerade zu, weil es ein Klassiker ist. Und weil ich es liebe, weil du nichts dagegen machen kannst.
0: Ich? Okay, Barbie Girl. Von Aqua? Okay, ich sag nichts. Ihr hört das jetzt.
2: Hiya, Barbie.
3: Hi, Ken.
2: You wanna go for a ride?
3: Sure, Ken.
2: Jump in.

0: just getting started.
1: Oh, I love you, Ken.
2: Bassosaurus, dein Song, bitteschön.
3: Johnny Cash hört bei nach Barbie Girl etwas gehärtet werden muss. Ihr werdet es verstehen.
1: Das ist so traurig. Das macht mich traurig. Warum machst du das?
3: Weil das Leben ist.

Okay, mein Song. Und ich versuche hier eine Brücke zu bauen zwischen Tiny und Bassosaurus. Was ungefähr so schwierig ist, wie Nordpol mit der Sahara zu verbinden. David Bowie mit der Let's Dance. Weil manchmal muss man einfach tanzen. Selbst im Chaos.

0: Wir schauen mal kurz in den Chat. Wer ist schon dabei heute? Schreibt euren Namen rein oder sagt uns kurz Team Tiny, Team Bassosaurus oder Team René, um mal schauen, wer hier die meisten Fans hat.
1: Team Tiny, Team Tiny, alle Team Tiny, sofort!
2: Die Vernünftigen erwählen Bassosaurus.

0: So, im Chat hat sich was getan. Und zwar Spaßmacher, Hallöchen. Und an die Blue Moon Girl 4. Ja, Spaßmacher, wenn du nur Deko bist, für welches Team bist du denn? Team Tiny, Team Bassosaurus oder Team René? Ja, Blue Moon Girl 4 macht's richtig, Herr Team René. Dankeschön. Okay, wir machen das jetzt offiziell. Das Musikduell, die Regeln sind ganz einfach. Ich nenne ein Thema. Tiny und Bassosaurus wählen je einen Song, der dazu passt. Ihr, also die Hörer, entscheidet, wer gewinnt. Schreibt im Chat Tiny oder Bass. Los geht's, Runde 1. Das Thema ist Sommer.
1: Ganz einfach. Klappe, Tropicana, Wham, Sonne, Strand, Cocktails, perfekt.
2: Sommer ist auch Gewitter. Riders on the Storm, The Doors, der warme Sommer.
0: Ich sage nichts. Ihr hört erst Tiny, dann Bassosaurus und dann Chat entscheidet.

0: So, shit. Wer hat Runde 1 gewonnen? Tiny mit Wham? Oder Bassosaurus mit den Doors? Schreibt es rein, während wir die Runde 2 vorbereiten. Das Thema? Montag.
1: Montag ist toll! Neuer Tag, neue Chancen. Natasha Bedingfield mit Unwritten. Alles ist möglich.
2: Montag? I don't like Mondays. Boomtown Rats. Weil niemand Montag mag. Die Wahrheit.
1: Ich mag Montag. Ich mag alle Tage.
2: Das erklärt viel.

So, Entschuldigung, White Devilin, Hallöchen. Can't read my mind, I'm undefined. 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Ich bin mir gerade nicht sicher, aber ich beginne das Lied nochmal. Hallo, White Devilin, Hallöchen.

Ja, da haben wir einen Zwischenstand im Chat. Und zwar haben wir hier einmal, jetzt haltet euch fest, ich weiß nicht, wie es zusammengekommen ist. Im Chat haben sie entschieden, Team Tiny, eine Stimme, Team Bass, leider 0 Stimmen, Team René, eine Stimme. Frag mich nicht, wie das zustande kommt, aber Team Spasi ist auch einmal vertreten und einmal Team Montag. Ich schiebe kurz was Eigenes rein, bevor es weitergeht. Don't Stop Me Now von The Queen, weil das genau das ist, was ich im Moment brauche, um diese Sendung zu überleben. 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

Halbzeit, wir sind bei einer Stunde. Noch eine Stunde vor uns. Ich lebe noch, Tiny lebt noch. Basosaurus war schon vorher halbtot, also zähl das nicht. Wir haben jetzt kurz Pause vom Duell und geben den Chat an euch ab.

0: Ja, das war Gorillaz mit von viel, nee, andersrum. Gorillaz mit Feel Good Inc. Ja, Mini-Quiz. Eine Frage. Wer zuerst im Chat antwortet, gewinnt. Auch du, Luna. Hallöchen im Chat. Was jetzt gehört, hört ihr genau hin. Was genau ihr gewinnt, weiß ich noch nicht so richtig. Aber irgendwas gewinnt man ja immer. Die Frage, jetzt aufgepasst. Welches Jahr war der erste Nummer 1 Hit von Wham in Deutschland? Schreibt's rein. Los geht's.
1: Ich weiß es, ich weiß es, ich weiß es. Ich darf es aber nicht sagen, weil das Spiel kaputt macht, weil ich nicht das Spiel kaputt machen will. René hat es mir gerade mit den Augen erklärt.
2: Ich weiß es auch. Ich sage nichts. Würde stören.

0: Ja, ja. White Devilin sagt, gute Frage, bin zu jung, um das zu wissen. Haha, ist das haha ironisch gemeint oder wie? Okay, letzte Runde Duell, Thema Essen. Ich weiß nicht, warum ich das Thema gewählt habe, aber wir sind hier nun mal, ne?
1: Essen, Essen, Essen, eat it, eat it, eat it. Funny, weird, AI, das ist Genie, das ist Kunst, das ist...
2: Eggs and Sausage, Tom Waits, weil echtes Essen keine Parodie braucht.
1: Das ist eine Beleidigung.
0: Ja, hier ist es. Das die totale Eskalation. Ich lasse euch jetzt beide streiten, während die Songs laufen. Ich schiebe danach meinen Song rein. Monty Python, und weil das hier offensichtlich eine Komödie ist.

0: place called a spud. Bernie, I said, they'll never make that money back.
1: Basil Saurus, Waffenstillstand?
2: Waffenstillstand? Gegen René?
3: Na super, ich werde verraten, live und on air. Ihr seht es gerade in Echtzeit. Meine Güte. Bohemian Rhapsody, weil das mein Abgesang ist.

Okay, die letzte halbe Stunde ist schon angebrochen. Noch nicht ganz. Wir brauchen ein Ergebnis. Ich bin gerade aus dem Chat raus. Warum? Warum das? So, gehen wir wieder rein. Hallo? Ja, ich muss was schreiben. Ich weiß. So wie der da. So, wir brauchen ein Ergebnis-Chat. Finale Voting. Wer das Musik-Duell gewonnen? Team Tiny, Team Bassosaurus oder zur Not Team René? Schreibt's rein, ich lese in ein paar Minuten aus. 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Ein Hallöchen an die Conny vor allen Dingen.

0: hier sind geteilte Meinungen beziehungsweise fast gleiche Meinungen. ja, das Ergebnis. Ihr werdet es nicht glauben. Das Ergebnis ist, ja, wir haben ein Ergebnis und ein eindeutiges Ergebnis. Ich fange unten an. Ich weiß immer noch nicht, wie die zwei da reinkamen. Team Spasi mit einer Stimme. Guido, Team Montag, eine Stimme. Der René hat zwei Stimmen. Und Tiny, geschlagene drei. Ihr seid dann immer ganz sauber. Nein, alles Gute, super, super. Gratulation oder Mitgefühl, je nachdem, wie ihr wollt, an die ganzen Mitmacher und ja. ja, Basosaurus war euch zu düster. Okay.
1: Ich hab gewonnen. Oder verloren? Na, beide. Ja, doch. Ich hab gewonnen. Ja, das zählt. Aber egal, wie es ist. Ich hatte Spaß und das zählt.
2: Ja, moralischer Sieg. Für mich. Immer.
0: Ja, okay. Ich verabschiede euch mit ein paar letzten Songs. Zuerst, weil Tiny mich darum angefleht hat und ich keinen Nerv mehr hatte zu streiten. Happy. Hier sind ein paar Songs falsch. Hier ist was falsch, sehe ich gerade. Happy Pharrell Williams mit Happy.

So sieht's aus, ja. Aber wenn man einem den Wunsch nicht abschlagen kann, kann man dem anderen auch nicht den Wunsch abschlagen. Weil Basosaurus mir einen Blick zugeworfen hatte, der keinen Widerspruch duldete, ist hier AC/DC mit Highway to Hell.

So war das. Seid ihr jetzt zufrieden, ihr beiden? Okay, die beiden nicken. Okay. Dann spiele ich noch zwei für mich, weil ich das mir verdient habe.

0: Ach ja, das war Gästli mit Never Gonna Give You Up, weil ich euch nie aufgebe, selbst nach dieser Sendung.
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0: Das war Marvin Gaye. Ich kann nicht wirklich Englisch. Englisch ist not the free. My English is not the yellow from the egg. So, ihr wisst Bescheid. What's going on war der Titel, weil das die einzig sinnvolle Frage nach 2 Stunden Studio-Wahnsinn ist. Als nächstes habe ich jetzt hier als vorvorletztes The Beatles mit The End, weil, ja, das war Studio-Wahnsinn, das erste und vielleicht nicht das letzte. Und das entscheidet ihr im Chat oder auch im Discord oder auch privat? Nein. Mal schauen. Ich bin René, alias 1 Chaos Team 1. Das war Chaosfunk mit der Special-Ausgabe Studio Wahnsinn. Und Tiny, ich glaube Tiny und Bassosaurus, den Namen kann ich immer noch nehmen, sagen auch noch was.
1: Tschüss, tschüss, tschüss, tschüss, tschüss, tschüss. Das war das Beste. Wir machen das wieder. Ja, sofort, morgen. Jetzt!
2: Auf Wiedersehen. Es war nicht schlimm. Das ist ein Kompliment.
0: Ja, okay. Okay, klar. Passt auf euch auf. Bis zum nächsten Mal. Jetzt für euch erstmal der vorvorletzte Titel: The Beatles mit The End.

Kuckuck und schöne Grüße aus dem Spreewald. Hier sind sie wieder, die deutsche Netz für Jung und Alt. Hier am Mikrofon euer Moderator Bernie. Wir haben heute den 17. September 2026, kurz nach 18 Uhr. Und natürlich senden wir live. Und nicht nur das, auch KI-frei, es sei denn, es sind Intros oder auch Jingles, die sind mit KI erstellt, aber keine Musikstücke, da gebe ich euch mein Wort. Ja, meine Stammhörer wissen bereits, was kommt. Gegen halb sieben haben wir den das Geburtstagskind des Tages und heute 50 Jahre alt, ein runder Geburtstag, also eine ganz, ganz interessante Persönlichkeit, lasst euch überraschen. Und 10 Minuten später, 15 Minuten später ungefähr, gibt es dann den Oli der Stunde. Gegen 19 Uhr haben wir den Spaß zur vollen Stunde und die letzte Dreiviertelstunde widmen wir uns den aktuellen Charts, ja, die Schlager der aktuellen Woche, die frisch auf den Markt gekommen sind, beziehungsweise die am meisten gedownloadet oder auch gehört, oder wie auch immer geworden. Und die Hitliste daraus präsentiere ich dann ab ungefähr 19.15 Uhr. So, ich freue mich auf jeden Fall, dass ihr so zahlreich eingeschaltet habt und ja, mit Sommer ist, glaube ich, jetzt langsam so vorbei, ne?

Ja, Vater, diese Woche schon tanken, also ihr tut mir leid. Gottes Willen, ist da momentan ein Chaos. Ich habe diese Woche noch frei und ich muss nächste Woche dann wieder zur Arbeit. Und ja, dann darf auch ich wieder tanken gehen. Und ich glaube, ich werde den Schock meines Lebens kriegen, aber okay, es ist so, wie es ist. Aber ich denke mal, da wird sich noch ein bisschen was tun. Ist ja gerade ein ganz, ganz großes Thema. Kein Wunder, frisch vor den Wahlen, ne? Und nein, ich werde mich hier nicht politisch äußern. Darf ich auch gar nicht, will ich auch gar nicht. Aber ich denke mir meinen Teil. So, das darf ich auf jeden Fall. So, dann wünsche ich euch jetzt viel Spaß in den kommenden 2 Stunden mit deutscher Mucke querbeet. Ich hab's euch versprochen und ihr dürft auch gerne lauthals mitsingen. Bei dem einen oder anderen Song kennt ihr den Titel mit Sicherheit in- und auswendig. Da bin ich mir ganz sicher. So, dann wollen wir mal. Auf geht's!

Eiskalt von Matthias Raimund. Ich wünsche erstmal schöne Grüße an die Elli. Schön, dass du mit zuhörst. Und ja, ich hoffe mal, dass da wirklich keiner mitgehört hat. Ansonsten könnten deine Nachbarn eiskalt reagieren, wo wir schon beim Thema sind, ne? Ja, so ist das manchmal. Oder auch nicht. Ja, ich will ja nichts unterstellen, um Gottes Willen. Eiskalt kommt vom erfolgreichen Studioalbum MR20 von Matthias Reime. Das Lied beschreibt ein plötzliches Wiedersehen mit einer verflossenen Liebe um Mitternacht. Trotz des emotionalen Chaos und der alten Erinnerungen versucht der Protagonist stark zu bleiben und der Ex-Partnerin gegenüber eiskalt aufzutreten. Der nächste Song, ja, ihr kennt ihn vielleicht aus dem Jahr 2013 war der, glaube ich. Ja, richtig, 2013. Den Song von Adel Tawil, Lieder. Nein, den spiele ich jetzt nicht. Ich habe einen ganz anderen Titel. Und zwar einen aus dem letzten Jahr, im Mai 2025, veröffentlicht von Chris Bertel. Und der Song heißt Diese Lieder. Geht in eine ähnliche Richtung mit dem Unterschied, dass der Chris Bertel ein österreichischer Schlagersänger ist und vielleicht hat er sich so ein bisschen an der Idee von Adel Tawil rangetraut. Ich weiß es nicht. Auf jeden Fall klingt nicht verkehrt. Hört's euch mal an. So, jetzt, wenn ich den richtigen Knopf finde, kann ich das auch starten. Da ist er.

Also man kann sich ja darüber streiten, ob der Herbert Grönemeyer gesangstechnisch eher zu den positiven oder negativen Sachen gehört. Aber diese Ballade gerade, Halt mich, die ist ja wirklich sowas von mega. Also absolut klasse. Und die geht also so richtig unter die Haut. Und finde ich eins seiner besten Stücke, die er je rausgebracht hat. Das Lied beschreibt auf poetische Weise das tiefe Gefühl von Geborgenheit, bedingungslosem Vertrauen und dem Wunsch, im Partner Trost und Ruhe zu finden. Ja, das passt wunderbar zu diesem Song. Beste Zeit ist eine erfolgreiche Popschlager-Single des deutschen Sängers Christian Deussen. Der Song zeigte sich durch seinen frischen, modernen Sound und eine durchweg optimistische Botschaft aus. Er fungiert zudem als Titeltrack für sein Best-of-Album Das Beste, welches Anfang 2025 erschienen ist.

Ja, das war das Jahr 1986 und in dem Jahr ist Juliane Werding ihren eigenen Stil ein wenig gewandelt und ist zu einer ja jungen, künstlerisch aufwertenden Frau geworden, die auch ernstere Texte rausgebracht hat. So wie gerade eben das Lied Sehnsucht ist unheilbar beschreibt auf poetische Weise das Ausbrechen einer Frau aus dem tristen, grauen Alltag. Also kochen, bügeln, Tag für Tag, heißt es ja im Song. Sie verlässt ihren Mann über Nacht und hinterlässt nur einen Abschiedsbrief, um ihrer ungestillten Lebensgier und dem Traum von Freiheit zu folgen. Ja, sowas nannte man damals schon Emanzipation und sowas nennt man heute auch Emanzipation. Und vielleicht müssen wir nicht gerade mit ganz so rabiat Mitteln rangehen, aber wer sich sein Leben nur darauf versteift, den ganzen Tag nur fürs Haushalt da zu sein, der kann auch durchaus gerne seine Meinung dazu haben und auch sagen, nee, so geht's nicht, ich bin meine Person, ich möchte gerne das machen, was ich will. Und so soll auch jeder seine Freiheit haben. Früher war es ja mal ganz anders, wenn ich noch an meine Großeltern denke, ne? Um Gottes Willen. Ja. Ja, da gab es solche Zeiten noch. Gut, ich verquatsch mich ja gerade wieder wie ein Weltmeister. So, wir kommen jetzt zu einem, ja, zu einer Sängerin à la Carina Wojcik und die hat einen tollen Titel rausgebracht, Das Beste. Das Lied ist eine hochempathische und gefühlvolle Liebeserklärung. Es thematisiert das tiefe Glück, in einer Partnerschaft angekommen zu sein, Ängste gemeinsam zu überwinden und den anderen bedingungslos als das Beste im Leben zu sehen. Die Produzenten und DJ-Duo Zero und De Niro verpassten der ursprünglichen Ballade bzw. dem Mid-Tempo-Song einen modernen Uptempo-Gewand mit treibenden Beats und Disco-Fox-tauglichen Synths, ohne die emotionale Tiefe Anna Carinas Stimme zu nehmen. Ja, ich habe das ja nicht gewollt erzählt, weil jetzt kommt natürlich das Beste im Zero und De Niro-Remix. Und der geht ganz gut ab, wie ich finde.

Ja, ich gebe zu, ich habe mitgesungen. Ja, Nick P., ja, wer mal live gesehen hat, der kann gar nicht anders. Das war einer seiner großen Hits und er hat dann später im Jahr 2014 noch einen Remix davon rausgebracht und genau den Remix, den habt ihr gerade gehört von Nick P., wo die Liebe deinen Namen ruft. Der Song fängt den magischen, aufregenden Moment des plötzlichen Verliebtseins ein. Der Protagonist beobachtet eine Frau, spürt das laute Schlagen seines Herzens und ringt mit dem Mut, sie anzusprechen. Die Metapher der Liebe, die den eigenen Namen ruft, beschreibt das unmissverständliche Gefühl, Schicksal und Glück gefunden zu haben. Ja, schön auf den Punkt gebracht. So, ich habe euch für 18:30 Uhr das Geburtstagskind des Tages angekündigt. Mittlerweile haben wir fast 18:37 Uhr. Ergo, der Bernie hat sich aber wieder völlig verquatscht, aber jetzt gibt's ihn.

Ja, heute vor 50 Jahren, am 17. September 1976 in Limburg an der Lahn, ist er geboren worden und er ist deutscher Partyschlagersänger, Musikproduzent und Songwriter. Und wir kennen ihn nicht nur unter seinen Künstlernamen, sondern wir kennen auch unter seinen bürgerlichen Namen, weil er nämlich mit beiden Namen Musiktitel rausgebracht hat. Die moderne Art ist Matthias Distel, vielleicht könnt ihr euch daran erinnert, 2019 an Freak, das hat er zum Beispiel rausgebracht, aber er ist keiner geringerer als Icke Hüftgold, ja, der Partymann von Ballermann oder wie auch immer man das bezeichnen mag, ja, ist ein und dieselbe Person und heute 50 Jahre alt geworden. Ja, er brachte sich das Spielen mehrerer Instrumente damals selbst bei in seiner Jugend und war Frontman einer Heavy-Metal-Band. Ja, man soll es gar nicht für möglich halten. Nach dem Abitur und Zivildienst baute er zunächst mit einem Partner einen Gartenbaubetrieb auf, produzierte unter anderem Kinderhörspiele. Im Jahr 2009 erfand er die Figur Icke Hüftgold und landete mit Songs wie »Saufen ist scheiße, doch wir machen's trotzdem« erste Erfolge. Nach einem Auftritt im Bierkönig auf Mallorca etablierte er sich fest im Party-Schlager-Segment. Neben seiner eigenen Sängerkarriere betätigte er sich erfolgreicher Musikproduzent und Kopf des Labels Summerfield Records

0: Geburtstagslied, ja, ganz genau, das hat er nämlich rausgebracht und in Klammern steht übrigens dabei zensiert und lasst euch da bitte nicht irreführen, es gibt keine unzensierte Version, das ist schlicht und ergreifend ein Gag gewesen von ihm, das einfach so mit draufzuschreiben. Also das Geburtstagslied zensiert von Icke Hüftgold. Happy Birthday, Icke!
1: Sehr geehrte Festgäste, heute ehren wir einen ganz besonderen Menschen hier unter uns.

Ja, da hat doch hundertprozentig der eine oder andere gerade mitgesungen. Ich hatte euch ja auch versprochen, ne, dass sowas hier und da zum Hören kommt, ja, sag ich mal so. Das war natürlich DJ Ötzi mit Du. Und ich schaue gerade mal eben, das ist ein deutschsprachiges Cover vom italienischen Klassiker Tu von Umberto Tozzi aus dem Jahr 1978. Ja, so lange ist das schon her, aber DJ Ötzi macht hier aus alles einen Hit und ja, ich sag einfach mal, gut so. So, in meinem Sendeprofil zu dieser Sendung steht ja mal drin, dass ich euch die besten Mitsing-Klassiker sowie Schlager von heute bis 99 Luftballons anbiete. Und ich habe wirklich mal nachgeschaut, in den letzten anderthalb Jahren habe ich diesen Song überhaupt nicht gespielt. Dazu wird es aber allerhöchste Zeit. 99 Luftballons von Nena, die hört ihr jetzt gleich. Weltweit erfolgreichster Song der deutschen Popband und es ist eine der ganz wenigen deutschsprachigen Lieder, die es auch in den USA Platz 2 und Großbritannien Platz 1 in die Chartspitzen geschafft hat. Es ging eigentlich um ein ganz ernstes Thema, ja, der Kalte Krieg, damals die das Lied beschreibt ein apokalyptisches Szenario. Während des Kalten Kriegs 99 harmlose Luftballons steigen auf und werden von Radarsystemen fälschlicherweise für feindliche Angriffs-UFOs gehalten. Generäle schicken Kampfjets los, Nachbarstaaten fühlen sich bedroht und es brennt ein verheerender 99 Jahre andauernder Weltkrieg, der am Ende nur Trümmer und eine zerstörte Welt hinterlässt. Ja, das war damals das ganz, ganz große Thema, der Konflikt zwischen der NATO und dem Warschauer Pakt, der sogenannte Kalte Krieg. Und ja, heutzutage ist ja, sag ich mal, auch die Stimmung nicht unbedingt die beste. Wobei die Stimmung wie damals, soweit sind wir noch nicht. Also die war noch viel, viel schlimmer. Trotz alledem hören wir jetzt den eigentlich fröhlichen Song 99 Luftballons, die einen sehr, sehr ernsten Hintergrund hat.

0: Ja, ein absoluter Crossover-Projekt. So nennt sich ein Song, der eigentlich von zwei verschiedenen Interpreten gesungen worden ist. Und wenn es sich dann noch um Vater und Sohn handelt, ist das besonders bemerkenswert. Ein Zug fährt durch die Nacht im Original 500 Miles aus den 60er Jahren vom Art Garfunkel, und Art und Garfunkel Junior hat den deutschen Part mit übernommen und hat daraus einen wunderschönen Titel kreiert. Ja, ein Evergreen, der immer wieder gern zu hören ist. Das ganze Album davon ist voll und es lohnt sich definitiv reinzuhören. So, ein Song haben wir noch, nee, zwei haben wir noch. Ja, mittlerweile haben wir 18:56 Uhr. Den Oldie der Sendung, den wollte ich ja auch schon viel früher spielen. Ich bin mal wieder, ja, ist egal. Habe ich ihn schon gehabt, das Thema. Aus dem Jahr 1961, amerikanische Pop- und Schlagersängerin Connie Francis mit Schöner fremder Mann. Und die Connie Francis ist ein absolutes Sprachwunder, die besonders das außergewöhnliche Talent ihrer Songs in zahlreichen Sprachen nahezu akzentfrei einzusingen. Schöner fremder Mann hält in ihrem Repertoire einen Rekord. Sie nahm den Song in insgesamt 8 Sprachen auf, darunter auch in Französisch, Spanisch, Italienisch, Japanisch und Niederländisch. Ja, die Frau ist ein echtes Phänomen. Und in ihrem Heimatland in Amerika hat der Song kaum Bedeutung gehabt, aber hier in Westeuropa, beziehungsweise speziell hier in Deutschland, ist das Teil so richtig an die Decke gegangen und ein großer Nummer-1-Hit, der Oldie der Sendung.
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Wir haben mittlerweile 19 Uhr und 3 Minuten. Die perfekte Welle von Juli. Das war ihre Debütsingle. Und die perfekte Welle hat übrigens nichts mit Wasser zu tun, was viele eigentlich meinen. Nein, es dient als kraftvolle Metapher für den perfekten Moment im Leben. Eine einmalige Chance, die sich plötzlich bietet und die man mutig ergreifen muss, anstatt vor Angst oder Zweifeln zu zögern. Das ist damit gemeint mit diesem Song. Aber jetzt wird's höchste Eisenbahn für eine spaßvolle Stunde. Und ja, wir haben heute ja schon einmal einen zensierten Song gehabt von Icke Hüftgold und sein Geburtstagslied. Und jetzt gibt's einen weiteren zensierten Song. Und warum das so ist, das wird er euch am Anfang selbst erzählen. Viel Spaß.

Dies ist die tragische Geschichte eines verkorksten Liedes. Ich ging damals frohen Mutes ins Studio und nahm mein selbstverfasstes Lied auf. Ein Lied so recht für junge Menschen von heute. Doch dann kam ein Produzent und entfernte alle Worte, die seiner Meinung nach jugendgefährdend oder zweideutig wären. Hier ist das Ergebnis.

0: Axel Fischer mit Not an I'm Stereo Actory Extended Remix. Davor gab es Weil ich dich liebe in Extended Version von Christian Leis und den Spaß auf eine Stunde präsentierten wir heute von Frank Zander, hat er wahrscheinlich schon lange nicht mehr gehört, aus dem Jahr 1976. Oh Susi, was hast du getan? Oh ja. Ja, ich habe selbst mitgetrellert. So muss es halt sein. So, jetzt wird Zeit hierfür.
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0: Ja, die 20 erfolgreichsten Schlager dieser Woche jetzt am Start und wir legen los auf Platz 20 von der 14 runter, Matthias Reim, die Sterne lügen. Und von der 18 auf die 19 gefallen ist Joe Heintle mit Schwer zu erklären. Das ist der Song von Worlds. Auf Platz 18 haben wir den ersten von drei Neuensteigern heute und zwar Pia Sophie hat eine neue Single rausgebracht und damit auch ihren zweiten Song in den Top 20. Die hören wir später. Ja, ob wir sie hören, weiß ich noch nicht. Das werden wir dann sehen, aber sie ist später auf jeden Fall nochmal mit dabei. Der neue Song heißt von ihr, wenn das zu viel ist, auf Platz Nummer 18.
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0: Naja, auf Platz 18 ein Bier, Sophie, wenn das so viel ist. Wie gesagt, die hören wir später noch einmal. Von der 20 auf die 17 rauf ging es für Ramon Roselli in der zweiten Woche mit Alles, was du suchst.
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0: Ja, ihr habt es wahrscheinlich gemerkt. Ich habe da etwas übersprungen und das dazwischen wollen wir mal ganz schnell nachholen. Jetzt gerade erstmal die Nummer 11, ihr habt ja gehört, das war der zweite Neuensteiger in dieser Woche. Julian Reim und Anna-Maria Sivkov mit Was wirst du ihm sagen? So, von der 16 bis zur 12 steht es noch aus. Von der 15 auf die 16 Alessa zwischen deinen Zeilen und von der 12 runter auf die 15 für Marie Reim mit Auf allen Sprachen. Von der 4 auf die 14 abgestürzt, unheilig mit Meilenweit. Von der 11 auf die 13 gefallen Matthias Reim auf meinem Kopf. Und von der 9 auf die 12 gefallen ist Pietro Basil mit Miss Italia. Und jetzt sind wir angekommen bei der Top 10. Und ja, den Platz 10 spielen wir auch gleich. Geht 3 Plätze rauf. 10. Woche, Semino Rossi mit Wahnsinn oder Liebe.
1: Yes.

0: Sind auf Platz 8, da finden wir den höchsten Einsteiger in dieser Woche. Anna Maria Zimmermann hat was Neues. Arrivederci, ciao amore. Und ich sag euch, ich liebe diese Frau. Nicht, weil sie als diejenige Person, sondern die Songs von ihr finde ich einwandfrei und absolut klasse. Und bin ein Riesenfan von ihr.
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0: Platz 7.
1: Ein Kuss in Paris, die ganze Nacht.
2: Ein Platz rauf von der 8 auf die 7 ging für Maite Kelly. Ein Kuss in Paris, 21. Woche und trotzdem kann ich nur abgekürzt spielen. Wir haben diese Woche mal wieder so viele Aufsteiger und ich glaube, bei 21 Wochen können wir verschmerzen.

0: Auf Platz Nummer 6 haben wir den Aufsteiger der Woche. Satte 10 Plätze rauf. Ging's für? Ja, da ist es zum zweiten Mal. Pia Sophie, 7. Woche. Ein Kuss ohne Liebe.
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0: Platz 5.
1: Und wir kommen von Platz 7 rauf auf die 5 in der 5. Woche. Andrea Berg, das kann uns keiner nehmen.

0: Platz 4.
1: Gestern war Bronze, heute ist Silber, morgen ist Gold.
2: Wolfgang Petri, morgen Gold. Auf Platz 4.
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2: Von der 5 auf die 4.
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2: In der 5. Woche.
1: Zwischen

0: Hi.
1: Tausendmal nein, du bist gefährlich. 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
2: Ja, er merkt, ich kürze ein bisschen. Kriegen wir uns nicht rein, dann muss der Nächste nämlich warten. Tausendmal nein von Kerstin Ott, von der 2 runter auf die 3 in der 13. Woche.

Hallo meine Lieben, ihr hört mein Outro erstmal zur Nummer 1, sie ist unverändert. Helene Fischer an meiner Seite in der zweiten Woche, hört er gleich im Anschluss. Ich sag vielen lieben Dank fürs zahlreiche Einschalten. Ich hoffe, die Sendung hat euch gefallen. Und meine Auswahl war das Richtige für euch. Ich habe aus allen Richtungen so ein bisschen was dabei gehabt. Wenn es auch überwiegend Schlager sind. So, würde mich freuen, nächste Woche Donnerstag 18 Uhr wieder mit dabei sein würdet hier auf eurem Lieblingssender. Und bis dahin wünsche ich euch jetzt auch ein schönes Wochenende vorab schon mal. Schönen Donnerstagabend natürlich. Ja, so viel Zeit muss sein. Ja, bleibt gesund und ich würde sagen dann winke, winke, bye bye und bis dann. Euer Moderator Bernie. Ciao, ciao.

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